0: Klaus und die Comets zum ersten Mal live im deutschen Fernsehen.
1: Are you ready, boys? Yeah? You're gonna play it live, yeah?
0: Here we go!
1: Good.